0: nehmen. Die Termine dafür sollen kurzfristig bekannt gegeben werden. Das gesamte Statement lest ihr auf der Facebook-Seite der Band.
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1: 2003 sind die finnischen Hardrocker Lordi das erste Mal beim Wacken Open Air aufgetreten. Damals waren die Monster auf der Party Stage hauptsächlich für die Fans aus Skandinavien Anlaufstelle Nummer 1. Hier in Deutschland kannte man sie noch nicht so richtig, aber die Kostüme in Verbindung mit der Musik haben schnell auch weitere Rockfans zur Bühne gelockt. Lordi, das sind 5 monstermäßige Rocker von Anfang an dabei. Frontmann Mr. Lordi, der sich als Jugendlicher zum Make-up- und Spezialeffektkünstler hat ausbilden lassen. Von ihm stammt auch die Idee mit den aufwendigen Kostümen. Dauert auf jeden Fall schon so seine Zeit, bis dann alles sitzt, hat uns Mr. Lordi in einem Interview erzählt.
2: It depends on the band member, but for me it takes around 3 hours to get ready for a show. That's the time that I would need, minimum. It's 2.5 hours at least for the face alone, and then 15, 20 minutes, maybe 30 minutes to put the costume on.
1: Ja, krass. Bis zu 3 Stunden sind alle Mann zu Gange, um zu einem Monster zu werden. Und so ein Outfit wiegt auch einiges.
2: My costume is, I think it's 22 kilos. And from that weight, my boots are already covering up the 9 kilos, because it's 4.5 kilo.
1: Mr. Lordis Kostüm wiegt rund 22 Kilo, 9 davon allein die Schuhe. Also klingt nach ordentlich Aufwand, um am Ende eine perfekte Inszenierung hinzulegen. Nachdem Lordi 2006 beim Eurovision Song Contest überraschend gewonnen haben, ging es ja steil bergauf für die Rocker. Auch beim Wacken gab es danach noch einen weiteren Auftritt 2008 auf der True Metal Stage. Im Publikum nicht mehr nur noch Skandinavier, sondern Fans aus aller Welt, die ihren Monstern auf der Bühne zugejubelt haben.
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1: Moin, wer bist du denn?
2: Ich bin die Corinna. Grüß dich.
1: Corinna, beschreib mal, du hast dich etwas zurecht gemacht, wackenmäßig.
2: Aber nur etwas. Paar Hörner, bisschen Glitzer, bisschen paar Steine und dann einfach, dass man besser schreien kann. Wacken!
1: Und seit wann seid ihr schon in Wacken mal dabei?
2: Ich bin das 8. Mal dabei.
1: Was waren denn insgesamt so die Highlights, wenn du mal zurückblickst?
2: Ach, eigentlich jedes Jahr hat so sein Highlight und man kann das gar nicht genau sagen, weil es ist immer spannend, wenn man kommt und es ist immer witzig und immer lustig und man fühlt sich einfach wie zu Hause.
1: Und die verrücktesten Momente oder lustigsten Momente?
2: So ein Fred Feuerstein-Mobil, da haben sie aus alten Bierfässern oder Öltonnen so ein riesen Fred Feuerstein-Mobil und das ist hier die Straße hoch und runter gefahren. Also das war schon, das ist geblieben im Hirn.
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1: Anthrax veröffentlichen das Release-Datum ihres neuen Albums. Am 18. September 2026 werden die Thrash-Metaller Cursum Perficio auf die Märkte bringen. Ab morgen könnt ihr euch schon den ersten Track It's for the Kids anhören. Geplant hatten sie die Veröffentlichung eigentlich im Mai, doch in einem Interview gab Schlagzeuger Charlie bekannt, dass sich die Fans im Mai auf den ersten Song mit zugehörigem Musikvideo freuen können und im Herbst dann der Rest kommt. Außerdem unterstreicht er, dass es ein sehr wichtiges Album für die Band ist und sie sich Zeit nehmen werden, um dieses so ausgiebig wie möglich zu betouren. Charlie ist außerdem der Meinung, dass Musik eine Wegwerfware geworden ist und dass sie mit dieser Platte genau dagegen steuern wollen.
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1: Das Wacken Open Air ist dem Metal ja bekanntermaßen stets treu geblieben. Eben ein Festival für echte Metal-Fans weltweit, ganz ohne den poppigen Mainstream. Eine große musikalische Ausnahme gibt es aber seit dem Jahr 2000. Und das seitdem auch noch jedes Jahr direkt zur Eröffnung der mehrtägigen Metal-Sause. Die Rede ist natürlich von niemand Geringerem als den legendären Wacken Firefighters.

0: Gegründet wurde der Musikzug vor mehr als 100 Jahren, nämlich 1900. Nach dem Zweiten Weltkrieg blieb es jedoch lange Zeit still um die heute so laute Kapelle der Freiwilligen Feuerwehr. 1965 wurde sie dann aber nach einer Initiative von Klaus Bornhold wieder aufgebaut und sogar das erste Mal seit dem Krieg wieder geprobt. Jahrelang wurden die Firefighters dabei von Volker Fette geleitet, der 2011 leider verstarb. Seit 2014 ist nun Stefan Boomer der musikalische Leiter und dirigiert die über 40 Feuerwehrfrauen und Männer. Zumindest, wenn er nicht selbst mal schnell einspringen muss, wie zum Beispiel beim Backen Open Air 2014. Da konnte man ihn nicht am Dirigentenstab, sondern an der Trompete zuhören und schauen. Seit ihrem ersten Auftritt auf dem dorfeigenen Festival ist die Kapelle unter dem Motto Metal meets Brass und das Wacken Open Air unzertrennlich und für viele Besucher ein geheimes Highlight neben den ganzen internationalen Metal-Bands. Kein Wunder also, dass sie seit Jahren bereits vor dem offiziellen Start das Festival eröffnen.
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0: unser Bandkumpel, Gitarrist, heißt Jim. So, und sein Vater heißt Jimmy. Und Jimmy hat eben Jim schon vor, was weiß ich, 15 Jahren oder so versprochen, wenn Kiss in Dynamite mal auf Wacken spielt, dann läuft er dahin. Er ist nämlich ein begeisterter irgendwie Extremsportler, besteigt auch 8000er Berge und sowas. Und dann kam es eben dazu, ne? Dann haben wir die erste Wackenshow gespielt und Jimmy ist auch ein Typ, der seine Versprechen wahr macht und hat dann gesagt, okay, alles klar, ich schnapp mir meine drei besten Kumpels und ich laufe da 3 Wochen hoch.
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1: Iron Maiden haben einen hochwertigen Caribbean Darkroom herausgebracht. Er ist inspiriert von der epischen Erzählung Rime of the Ancient Marina, einem Meilenstein des Heavy Metal Storytellings vom Album Power Slave aus 1984. Das Label wurde von Dan Mumford gestaltet, der ein langjähriger Wegbegleiter der Band ist. Das Design zeigt detaillierte und kunstvolle Illustrationen, inspiriert von Texten und Songs der Band. Ein wahres Sammlerobjekt für alle Fans und Rumliebhaber.
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1: Airborne ist eine Rockband aus Down Under, die mal so richtig Gas gibt, frei nach dem Motto Bier, Gitarren, pure Energie und viel Pyrotechnik. Die Jungs klingen ein bisschen wie der wilde kleine Bruder von AC/DC. Und wenn du auf ehrlichen, lauten Hard Rock ohne Schnickschnack stehst, dann sind Airborne genau dein Ding. Gegründet haben sie sich 2001. Damals waren die beiden Brüder Joel und Ryan O'Caffey erst 16 und 15 Jahre alt. Aber ihnen war damals schon klar, dass sie keine leisen Töne anschlagen werden. Ganze viermal waren sie schon auf dem Holy Ground am Start. Und auch dieses Jahr werden sie unter Beweis stellen, dass sie den Bullhead ordentlich einheizen können.
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1: Eine Band, die immer wieder gern gesehen ist in Wacken, sind klar Volbeat. 2017 sind sie der Headliner, 2012 sind sie auch eine große Nummer. Auch 2007 und 2009 sind sie dabei. Michael Paulsen verrät in Wacken mal hinter der Bühne, dass er sich dort aber auch selber gerne Konzerte anschaut.
2: We arrived today, I don't know, at 12 hours, or was it 1, I don't know. But we were really looking forward to seeing Napalm Death. But they were already done. But today we saw a Testament, and they're always.
1: Wollte gern Napalm Death schauen. Dafür waren sie aber zu spät. Aber er hat dann zumindest Testament gesehen. Das hat ihm sehr gefallen. Er sagt dann auch noch, Wacken ist natürlich auch in seiner Heimat Dänemark eine große Nummer.
2: I don't know if you're a metalhead or heavy rock music or something like that. Then everybody knows it, and it's a big festival. And I already seen a couple of Danish people around here. So
1: jeder kennt es dort, meint er. Und er hat auch schon einige Dänen auf Wacken gesehen, denn Wacken kennt halt jeder. So Michael Paulsen von Volbeat.
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1: Dave Ingram verlässt die Band Benediction aus gesundheitlichen Gründen. Letztes Jahr standen sie noch auf dem Holy Ground, dieses Jahr muss sich der Sänger zurückziehen. Der Grund für diesen schweren Schritt ist eine fortschreitende Arthritis-Erkrankung, mit der es ihm nicht möglich ist, bei Auftritten und Touren dabei zu sein. Die Chance, sich von Dave zu verabschieden, soll es aber auf der Abschiedstour noch geben. Bei ausgewählten Shows wird er, sofern es der gesundheitliche Zustand zulässt, das Mikro übernehmen. Die Termine dafür sollen kurzfristig bekannt gegeben werden. Das gesamte Statement lest ihr auf der Facebook-Seite der Band.
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1: G wie gute Sache. Das Wacken-Team sorgt nicht nur dafür, dass wir mindestens einmal pro Jahr ein ziemlich geiles Festivalerlebnis haben. Nee, es macht die Welt auch noch ein kleines Stückchen besser. Mit vielen verschiedenen Projekten setzen sich die Verantwortlichen rund um Holger Hübner und Thomas Jensen für die gute Sache ein. Die Themen sind dabei breit gefächert. Zusammen mit der DKMS sucht das Team zum Beispiel nach Stammzellenspendern, ruft mit dem DRK zu regelmäßigen Blutspenden auf und unterstützt mit der Wacken Foundation Nachwuchsbands.
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1: Schönen guten Tag, Leute. Taki Knackstedt für euch hier. Hi. Können wir mal bitte ganz kurz festhalten, was war das bitte für ein geiles Wacken 2023? Ich habe immer noch Gänsehaut und schwelg wie immer in Erinnerung, ne? Und ich durfte sogar für dieses Jahr jemanden glücklich machen von euch da draußen. Ihr konntet nämlich im Voraus exklusiv bei uns im Wackenradio Tickets gewinnen fürs ausverkaufte Wacken Open Air, samt Campingplatz, samt Anreise im Wackenbus, also geiler geht's kaum. Und meine glückliche Gewinnerin Antje, die hat's geschafft. Und ja, das hören wir uns nochmal an, würde ich sagen. Du warst schon mal auf dem Wacken? Erzähl mal.
2: Ja, das erste Mal 2016. Geiles Festival, geile Leute, Iron Maiden war da, es war einfach super nice. Es ist das beste Festival der Welt. Das weiß ich nicht, was ich dazu sagen soll eigentlich. Es ist ein großes Familientreffen und es ist halt eben auch alles egal. Du kannst dich auf den kleinsten gemeinsamen Nenner einigen, nämlich wir freuen uns auf Wacken, wir freuen uns auf Metal, trinken Bier. Ne?
1: Und, ist so. Einfach mal Mensch sein.
2: Richtig, einfach mal Mensch sein, einfach mal ehrlich sein und halt eben einfach mal zum Frühstück Bier trinken.
1: Genau. Ja, und warum möchtest du dieses Jahr unbedingt hin? Hast du es verpasst mit dem Ticketkauf oder wie oder was? Erzähl mal.
2: Wir waren ja auch 19 da, hatten für 20 die Karten, haben die behalten, über Corona hinweg waren dann 22 da und haben dann aber gesagt, okay, von Urlaubszeitraum dieses Jahr passt irgendwie nicht. Hatten uns also dagegen entschieden, nach 5 Stunden war es ausverkauft. Und so vor kurzem hat sich halt eben ergeben, das mit dem Urlaub klappt halt auch nicht so wie geplant. Und mein Herz ist sehr unglücklich, weil ich gönne es jedem, der hingeht. Aber wenn man so hört, ja, Festival, und ich denke mir so, ja, geil, aber ich bin nicht da. Oh,
1: ich fühle das komplett. Ich kann das zu 100% nachvollziehen. Deswegen will ich auch gar nicht weiter lange rumlabern. Antje, ich kann dir sagen, du bist am Start nächste Woche. Du bist mit auf dem Wacken Open Air.
2: Oh Gott.
1: Du bist am Start und weißt du, was das Geile ist? Wir schenken dir nicht nur die Festival-Tickets, die Campingplatz-Tickets, um die Anreise brauchst du ja auch keinen Kopf machen. Du fährst nämlich mit dem Wackenbus auf den Holy Ground. Ne? Mit anderen feierwütigen Metalheads geht's dann schon bei der Anreise richtig ab. Und die Kirsche auf der Sahne ist, du darfst noch jemanden mitnehmen.
2: Wir schenken dir 2 Tickets.
1: Wir schenken dir 2 Tickets.
2: Oh Gott, vielen Dank.
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1: Anthrax veröffentlichen das Release-Datum ihres neuen Albums. Am 18. September 2026 werden die Thrash-Metaller Cursum Perficio auf die Märkte bringen. Ab morgen könnt ihr euch schon den ersten Track It's for the Kids anhören. Geplant hatten sie die Veröffentlichung eigentlich im Mai, doch in einem Interview gab Schlagzeuger Charlie bekannt, dass sich die Fans im Mai auf den ersten Song mit zugehörigem Musikvideo freuen können und im Herbst dann der Rest kommt. Außerdem unterstreicht er, dass es ein sehr wichtiges Album für die Band ist und sie sich Zeit nehmen werden, um dieses so ausgiebig wie möglich zu betouren. Charlie ist außerdem der Meinung, dass Musik eine Wegwerfware geworden ist und dass sie mit dieser Platte genau dagegen steuern wollen.
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1: Ja, hallo, hier ist die Katrin aus Bonn. Eine lustige Wackenerinnerung. Das war 1997. Da war ich mit meiner Freundin auf dem Wacken und wir mussten uns natürlich erstmal in diesem kleinen Supermarkt mit Bier eindecken. Wir haben so viel Bier gekauft und dann haben wir plötzlich festgestellt, dass wir gar nicht wissen, wie wir das aufs Festivalgelände kriegen sollen. Zufälligerweise kam gerade ein Bauer mit dem Trecker vorbei, hat uns einen Kartoffelsack geschenkt und sagte, hier, da könnt ihr euer Bier transportieren. Und dann hat uns der nette Landwirt auch noch zum Festivalgelände gefahren, dass wir nicht laufen mussten. Super nett, super tolle Leute da.
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1: I'm going off the rails on a crazy train. Kaum eine Textpassage passt besser zum Leben des Prince of Darkness, Ozzy Osbourne. Nach seinem Ausstieg bei Black Sabbath waren sich viele Menschen nicht zuletzt auch aufgrund seiner Drogen- und Alkoholprobleme sicher, dass Ozzys einst so aussichtsreiche Karriere am Ende sei. Gerade deshalb erzählt das Solo-Debüt Blizzard of Oz eine der erfolgreichsten Comeback-Geschichten der gesamten Metal-Historie, die maßgeblich durch Gitarrist Randy Rhoads ermöglicht worden ist. Das viel zu früh verstorbene Jahrhunderttalent lieferte dem abgehalfterten Frontmann neben einem dringend benötigten Energieschub auf frische Riffs in rauer Menge, wovon alleine Hits wie Crazy Train oder Mr. Crowley eindrucksvoll zeugen. Traurige, aber mythosbildende Berühmtheit erlangte zudem die Gerichtsverhandlung zum Song Suicide Solution, bei der Osbourne die Verantwortung für den Selbstmord eines Fans angeheftet werden sollte. Zusammenfassend kann man immer wieder feststellen, alles einsteigen, denn Totgesagte leben länger.
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1: Iron Maiden haben einen hochwertigen Caribbean Darkroom herausgebracht. Er ist inspiriert von der epischen Erzählung Rime of the Ancient Mariner, einem Meilenstein des Heavy Metal Storytellings vom Album Power Slave aus 1984. Das Label wurde von Dan Mumford gestaltet, der ein langjähriger Wegbegleiter der Band ist. Das Design zeigt detaillierte und kunstvolle Illustrationen, inspiriert von Texten und Songs der Band. Ein wahres Sammlerobjekt für alle Fans und Rumliebhaber.
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1: Jetzt mit Airborne, einer Band, die auch so ein bisschen in die großen Fußstapfen von AC/DC tritt. Sie kommen ja schließlich auch aus Australien. Und wegen AC/DC sind sie auch zur Musik gekommen, haben sie uns erzählt.
2: I was 6 years old, I saw Thunderstruck on TV and I had the pots and pans in the kitchens pretending to be a drummer. So I wanted to be the singer, the drummer and the guitarist.
1: Bandgründer Joel O'Keefe sagt, mit 6 Jahren habe er Thunderstruck im Fernsehen gesehen und dann wollte er selber Drummer werden und Gitarrist und Sänger sein.
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1: Hier ist der Micha und der
2: Specki von In Extremo aus Berlin.
1: Wacken ist so, wir sind natürlich auch mit Thomas und Holger total verbunden seit 1997 und die haben uns immer im Weg bereitet, haben uns immer unterstützt und darauf freut man sich natürlich.
2: Auch an die beiden und überhaupt an das komplette Wacken-Team. Es ist ja schon mega familiär, obwohl es eben so eine riesengroße Party ist. Du läufst hier durch und kommst aus dem Händeschütteln eigentlich gar nicht mehr raus, weil die Leute hier nicht Eintagsfliegen sind und mal in einem Jahr mitarbeiten, sondern die sind halt auch seit 20 Jahren mit dabei. Und das heißt, man wird zusammen älter, sage ich mal. Ja? Und das ist eigentlich ganz schön.
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1: Dave Ingram verlässt die Band Benediction aus gesundheitlichen Gründen. Letztes Jahr standen sie noch auf dem Holy Ground, dieses Jahr muss sich der Sänger zurückziehen. Der Grund für diesen schweren Schritt ist eine fortschreitende Arthritis-Erkrankung, mit der es ihm nicht möglich ist, bei Auftritten und Touren dabei zu sein. Die Chance, sich von Dave zu verabschieden, soll es aber auf der Abschiedstour noch geben. Bei ausgewählten Shows wird er, sofern es der gesundheitliche Zustand zulässt, das Mikro übernehmen. Die Termine dafür sollen kurzfristig bekannt gegeben werden. Das gesamte Statement lest ihr auf der Facebook-Seite der Band.
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1: Im Jahr 1993 stand das noch junge Wacken Open Air unter keinem guten Stern. Gründer Holger Hübner hatte einen schweren Autounfall und musste alle Vorbereitungen aus dem Krankenhaus treffen. Und da hören die schlechten Nachrichten leider noch nicht auf. Die erwarteten Ticketverkäufe blieben aus und finanziell sah es auf einmal auch nicht mehr so rosig aus. Obwohl sich die Besucher nur 3 Jahre nach der ersten Auflage des Festivals schon über internationale Stars wie Fates Warning aus den USA freuen konnten, stahl Doro Pesch allen die Show. Sie nahm sogar eine Live-DVD auf, die ihren ersten Auftritt in Wacken für all ihre Fans festhält. Seitdem stand Doro schon viele weitere Male auf der Wacken-Stage und hat die Entwicklung des größten Metal-Festivals der Welt natürlich auch mit Spannung verfolgt.
2: Ja, ich muss sagen, Wacken ist immer super. Also ich kenne Wacken jetzt seit 1993 und dann habe ich halt gesehen, wie das Festival gewachsen und gewachsen ist, und das ist eigentlich weltweit so das renommierteste Metal-Festival, und ja, bin nach wie vor, ja, ich liebe Wacken über alles.
1: Wie schon die Jahre zuvor standen die Lokalgrößen von Fifth Avenue und X&Sex vor mehr als 4000 begeisterten Fans auf der Bühne. Es sollte aber nicht mehr lange dauern, bis die magische 10.000er-Marke geknackt werden würde und das Wacken Open Air das erste Mal schwarze Zahlen schrieb.
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1: Das Camping auf dem Wacken Open Air unterscheidet sich im Gegensatz zu anderen Festivals in einigen Punkten definitiv. Zuerst ist das Camping im Ticket mit inbegriffen. Das heißt, man braucht kein Extra-Ticket kaufen und sogar Autos und Wohnmobile können direkt am eigenen Zeltplatz geparkt werden. Die Duschen und Toiletten sind auch im Ticketpreis mit dabei, somit fallen keine zusätzlichen Gebühren an und gecampt wird auf landwirtschaftlichen Nutzflächen und hier verbringen viele Besucher auch ordentlich an Zeit.
2: Das, was an dem Pavillon hängt, das haben wir alle schon getrunken, die Bierdosen hängen wir nacheinander immer alle auf und ja, das soll so eine Art Mosaik sein.
3: Man fühlt sich hier willkommen, man fühlt sich zu Hause und egal wo man hingeht, ich kann auch 50 Meter in die Richtung laufen auf irgendeinen Campground, wo ich keinen Menschen kenne, spreche irgendwelche wildfremden Leute an, die ich noch nie in meinem Leben gesehen habe und ich werde herzlich mit einem Bier empfangen. Das ist einfach ein Gefühl des Zuhause-Seins.
1: Man fühlt sich auf jeden Fall heimisch auf den Campingplätzen und dank der legendären Campingplatzpartys ist die Stimmung sowieso immer auf dem Höhepunkt. Völlig egal wie und wo man auf dem Wacken-Festival übernachtet, eins ist sicher, langweilig wird es auf keinem der Campinggrounds.
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1: Anthrax veröffentlichen das Release-Datum ihres neuen Albums. Am 18. September 2026 werden die Thrash-Metaller Cursum Perficio auf die Märkte bringen. Ab morgen könnt ihr euch schon den ersten Track It's for the Kids anhören. Geplant hatten sie die Veröffentlichung eigentlich im Mai, doch in einem Interview gab Schlagzeuger Charlie bekannt, dass sich die Fans im Mai auf den ersten Song mit zugehörigem Musikvideo freuen können und im Herbst dann der Rest kommt. Außerdem unterstreicht er, dass es ein sehr wichtiges Album für die Band ist und sie sich Zeit nehmen werden, um dieses so ausgiebig wie möglich zu betouren. Charlie ist außerdem der Meinung, dass Musik eine Wegwerfware geworden ist und dass sie mit dieser Platte genau dagegen steuern wollen.
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1: Es ist August. Das letzte Dosenbier ist ausgetrunken und der Liegestuhl zugeklappt. Wacken ist rum. Und jetzt? Da gibt's so einiges. Metalheads können sich zum Beispiel auf hohe See begeben und bei der Full Metal Cruise Konzerte, Meet and Greets und Workshops erleben. Und ganz nebenbei kommt man da noch verdammt nah an die Musiker ran.
2: Ja, die rennen da halt alle genauso rum. Die müssen am selben Buffet essen wie du. Die sind die ganze Zeit da ja auch mit auf dem Schiff, mitgefangen, mitgehangen. Vielleicht trifft man den einen oder anderen nochmal in der Stadt, wenn man dann an Land ist. Das war halt so alles auf Augenhöhe und das war irgendwie schön.
1: Wer aber seine Füße lieber auf festem Boden hat, der kann das volle Moschvergnügen beim Full Metal Holiday haben. Im 4-Sterne-Hotel auf Malle geht's musikalisch total ab. Man kann aber eben auch mal mit Blind Guardian am Pool abhängen, mit Feuerschwanz einen Met an der Hotelbar heben und am nächsten Tag Katerpflege am Strand betreiben. Wem das jetzt aber alles vielleicht noch zu schick ist, der kann es auch gemütlicher haben. Und zwar im Landgasthof Wacken. Die Gründungsstätte des legendären WOA lädt das ganze Jahr über zu coolen Konzerten und kleinen Veranstaltungen ein. Tja, wer also mehr Wacken braucht als nur ein Wochenende im Jahr, der hat einige Möglichkeiten. In diesem Sinne,
3: Wacken!
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1: Oft werde ich ja gefragt, du, was ist eigentlich Heavy Metal? Und normalerweise würde ich sagen, erkläre ich euch das jetzt kurz, aber stopp. Wir müssen erst was klären. Also zum einen gibt es ja Heavy Metal als Genre im Bereich des Heavy Metals und es gibt Heavy Metal oder kurz Metal als Begriff für die gesamte Musik. Und das brauche ich euch sicherlich nicht erklären, aber Heavy Metal kann ich euch vielleicht kurz erklären. Denn der klassische Heavy Metal entstand Ende der 1970er Jahre und ist heute mehr Oberbegriff wie Genrebezeichnung. Habe ich euch ja gerade erklärt. Allerdings kommen einige der bekanntesten Bands aus diesem Bereich. Die Einordnung des klassischen Metals muss man in Anbetracht seiner Entwicklung vornehmen. Zur Zeit seiner Entstehung aus dem klassischen Hardrock mit dem Wunsch, die Musik in immer härtere und schnellere Form zu treiben. So wurde nach dem zum damaligen Zeitpunkt relativ harten Bands Led Zeppelin und Deep Purple durch den deutlich schwereren und dunkleren Sound der Black Sabbath somit die erste Heavy-Metal-Band bekannt. Bands wie Judas Priest und besonders Motorhead haben durch das Aufnehmen der Aggressivität und Schnelligkeit des Punkrock zur Weiterentwicklung des Heavy-Metals beigetragen. So konnte sich der Heavy-Metal bis heute immer weiterentwickeln. Weitere bekannte Bands sind Iron Maiden, Saxon, Gravedigger, Running Wild, Warlock, Accept und anfangs auch die Scorpions.
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1: Iron Maiden haben einen hochwertigen Caribbean Darkroom herausgebracht. Er ist inspiriert von der epischen Erzählung Rime of the Ancient Mariner, einem Meilenstein des Heavy Metal Storytellings vom Album Power Slave aus 1984. Das Label wurde von Dan Mumford gestaltet, der ein langjähriger Wegbegleiter der Band ist. Das Design zeigt detaillierte und kunstvolle Illustrationen, inspiriert von Texten und Songs der Band. Ein wahres Sammlerobjekt für alle Fans und Rumliebhaber.
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1: R wie Radio Bob und Wacken. Mindestens einmal im Jahr guckt die gesamte Metal-Welt auf ein kleines Dorf in Schleswig-Holstein, Wacken. Denn da steigt das legendäre Wacken Open Air. Kein Wunder also, dass die Mutter aller Festivals schon seit 2017 gemeinsame Sache mit Radio Bob, Deutschlands Rockradio, macht. Zusammen haben die Rockpartner auch schon so einiges auf die Beine gestellt, wie zum Beispiel das Rockcamp auf der Kieler Woche oder seit 2022 das Wackenradio. Die Bob-Crew trefft ihr natürlich auch jedes Jahr auf dem WOA.
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1: Also wir hatten echt nicht so gedacht, dass es so groß werden würde. Die Kinder kamen nach Hause und haben gesagt, oh, das ist Musik in der Reiterkuhle. Das war erst in der Reiterkuhle. Und das war so ein bisschen Gegröle und so. Und denen haben wir nichts. Und das ging ja auch erst bergab. Und dann 96, als die ganz viel Geld investiert haben, da ging das auf einmal los, sodass auch immer Wacken total verstopft war. Also so, ich, wenn man mich gefragt hätte, ich hätte nicht geglaubt, dass das mal solche Ausmaße annehmen würde.
2: Du musst dir das so vorstellen, dass da irgendwo eine Bühne aufgebaut war in der Kuhle. Die Kuhle, das ist heute da, wo die meisten Leute nicht hin dürfen. Die Kuhle ist da, wo Artist 1 ist, wo die großen Bands sich aufhalten. Das war ein Loch im Grunde genommen. So, und da haben wir letztendlich gefeiert. Und ich sage immer, und jetzt kommt was ganz Krasses. Bei den ersten 2 bis 3 Wacken, es gab schon Dixies, aber da haben wir im Grunde genommen im Wald über Balken geschissen.
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1: Dave Ingram verlässt die Band Benediction aus gesundheitlichen Gründen. Letztes Jahr standen sie noch auf dem Holy Ground, dieses Jahr muss sich der Sänger zurückziehen. Der Grund für diesen schweren Schritt ist eine fortschreitende Arthritis-Erkrankung, mit der es ihm nicht möglich ist, bei Auftritten und Touren dabei zu sein. Die Chance, sich von Dave zu verabschieden, soll es aber auf der Abschiedstour noch geben. Bei ausgewählten Shows wird er, sofern es der gesundheitliche Zustand zulässt, das Mikro übernehmen. Die Termine dafür sollen kurzfristig bekannt gegeben werden. Das gesamte Statement lest ihr auf der Facebook-Seite der Band.
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1: We are Motorhead and we play rock and roll.
2: We are Motorhead and we play rock and roll. Bekräftigte Ian Fraser Kilmister, besser bekannt als Lemmy Kilmister, zwar bis zum letzten Auftritt, doch keine Bestenliste des Metal wäre komplett ohne eine Würdigung seines Lebenswerks. Eine einfache und durchaus legitime Option wäre an dieser Stelle die Nennung der überragenden Greatest Hits Compilation No Remorse von 1984. Aber schon 4 Jahre vorher unterstrich Lemmy im legendären Line-Up mit Fast Eddie Clarke und Filthy Animal Taylor allerdings, dass die Engländer auch auf Albumlänge voll überzeugen konnten. Der eröffnende Titeltrack des 1980 erschienenen Albums Ace of Spades sollte sich zum erfolgreichsten Song der Bandgeschichte mausern. Während The Hammer alles zerschmetternd zum Abschluss kreist und We Are The Road Crew das Highlight der Mitte darstellt. Eine Vollbedienung, die vom Rocker bis zum Thrasher zahllose Musiker motiviert hat. Am 28.12.2015 verstarb einer der ganz großen Musiker des Rock'n'Roll und Heavy Metals, nur 4 Tage nach seinem 70. Geburtstag. Rest in Peace, Lemmy Kilmister.
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1: Hier ist der Micha und der
2: Specki von In Extremo aus Berlin.
3: Wacken war, ist und bleibt eigentlich einfach der fucking Holy Ground, ja. Also wie man auch sagt, da gibt's viele Nachahmer, die sind deswegen nicht schlechter, aber sie sind halt nicht Wacken, ja. So ist es ja auch, dass die Bands dann hier auch so real sind, ja. Das ist jetzt nicht, da spielen jetzt nicht solche Hype-Bands, die mal schnell irgendwie aufblitzen und da sind, die es am Heavy-Metal-Himmel auch gibt. Die sind eher selten da, sondern hier sind eigentlich die Urgesteine. Und ja, wir sind mega stolz, dass wir irgendwie da mit dabei sein dürfen.
1: Wacken ist wirklich dieses Familiäre, was wir schätzen, was die Leute auch schätzen.
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1: Anthrax veröffentlichen das Release-Datum ihres neuen Albums. Am 18. September 2026 werden die Thrash-Metaller Cursum Perficio auf die Märkte bringen. Ab morgen könnt ihr euch schon den ersten Track It's for the Kids anhören. Geplant hatten sie die Veröffentlichung eigentlich im Mai, doch in einem Interview gab Schlagzeuger Charlie bekannt, dass sich die Fans im Mai auf den ersten Song mit zugehörigem Musikvideo freuen können und im Herbst dann der Rest kommt. Außerdem unterstreicht er, dass es ein sehr wichtiges Album für die Band ist und sie sich Zeit nehmen werden, um dieses so ausgiebig wie möglich zu betouren. Charlie ist außerdem der Meinung, dass Musik eine Wegwerfware geworden ist und dass sie mit dieser Platte genau dagegen steuern wollen.
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0: Here I Go Again von Whitesnake. Ein echter Klassiker und somit natürlich ein Muss auf den Konzerten der Band und somit natürlich auch beim Wacken Open Air bei beiden Auftritten von Whitesnake auf dem Holy Ground 2006 und 2016. Begeistert der Song die Besucher. Es ist ein Meilenstein des Hard Rock und der letzte Hit von Whitesnake. So zumindest die Befürchtung von Whitesnake-Gründer und Sänger David Coverdale damals. Als ich Here I Go Again kurz vor meinem 30. Geburtstag geschrieben hatte, dachte ich, die Party wäre vorbei. Ich war untröstlich. So seine Worte in einem Podcast. Ja, völlig unbegründete Bedenken. Wie wir wissen, 4 Jahrzehnte später sind Whitesnake nämlich immer noch am Start. Und das ist schon verrückt, wie David Coverdale findet. Aber das Leben hat ihn schon so häufig überrascht. Deshalb weiß er inzwischen, dass ihm eine gewisse Magie innewohnt. So seine Worte. Und mit dieser Magie entstehen dann neue Alben und sie entwickeln sich, die Platten von Whitesnake. Ich erinnere mich daran, wie ich sagte, wenn Good to be Bad mein letztes Album sein sollte, bin ich sehr glücklich. Und dann haben wir noch ein besseres mit Forevermore gemacht und dann noch ein besseres mit Flesh and Blood. Wie es Corleone in der Pate sagt, ich versuche da rauszukommen, aber sie ziehen mich immer wieder rein. Irgendwo müssen sie ja herkommen. Die über 20 Millionen verkauften Platten von Whitesnake.
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1: Das Jahr 2000. Das Wacken Open Air dauert nur 2 Tage. Das Wetter ist gnädig zu den Metalheads und auch sonst ist alles sehr harmonisch. Auf den damals nur 4 Bühnen, nämlich der True Black Party und Wet Stage, tummeln sich insgesamt 68 Bands. Und es gibt eine große Neuerung. Die Wacken Firefighters eröffnen zum ersten Mal das Festival. Die Truppe, die bereits im Jahr 1900 gegründet wurde, hat eine ziemlich rasante Entwicklung hinter sich. Über Krieg bis hin zu Mitgliedermangel und finanziellen Notständen erleben sie alles. Und auch wenn sie heute absoluten Kultstatus haben, tritt der Musikzug der Freiwilligen Feuerwehr Wacken tatsächlich erst im 11. Wackenjahr zum ersten Mal auf dem Festival auf. Bands wie Nightwish, Knorkater oder auch Dee Snider geben sich hier die Klinke in die Hand und dann steht da aber auf einmal auch eine Blaskapelle. Ja, und die steht den großen Acts aber auch in nichts nach. Unter dem Motto Metal meets Brass, also Metal trifft Kupfer, stürmen sie damals in die Herzen der Fans und so sind sie heute nicht mehr vom größten Metal-Festival der Welt wegzudenken. Damals spielen sie noch vor knapp 24.000 Menschen. Heute kann das Publikum eine Menge von bis zu 80.000 Menschen fassen, was echt eine ganze Menge ist, nicht nur für eine Blaskapelle.
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1: Iron Maiden haben einen hochwertigen Caribbean Darkroom herausgebracht. Er ist inspiriert von der epischen Erzählung Rime of the Ancient Mariner, einem Meilenstein des Heavy Metal Storytellings vom Album Power Slave aus 1984. Das Label wurde von Dan Mumford gestaltet, der ein langjähriger Wegbegleiter der Band ist. Das Design zeigt detaillierte und kunstvolle Illustrationen, inspiriert von Texten und Songs der Band. Ein wahres Sammlerobjekt für alle Fans und Rumliebhaber.
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1: Wacken, das ist auf jeden Fall geile Musik, Festival und Bier. Absolut klar. Aber Wacken kann auch noch viel mehr als das, nämlich zum Beispiel Engagement, gegenseitige Unterstützung und Hilfe genau da, wo sie gebraucht wird. Ein großes Thema ist und bleibt zum Beispiel die Blutspende. Zusammen mit dem Uniklinikum Itzehoe hat das Wacken-Team deshalb 2013 immer mal wieder Spendenaktionen unter dem Motto Metalheads, wir brauchen euer Blut gestartet. Naja, und weil die Metaller mittlerweile nicht nur aus Schleswig-Holstein und Umgebung kommen, wurde 2016 der Blutspendepass eingeführt. Tim aus dem Wackenteam hat uns im Interview erzählt, wie das Ganze funktioniert.
2: Ja, sobald man Ex-Vollblutspenden erreicht hat, kann man den Pass bei uns digital einsenden und erhält dann als kleines Dankeschön das limitierte und super exklusive Wacken-Blutspende-T-Shirt.
1: Ja, und das hat auch echt schnell und vor allem gut eingeschlagen. Hunderttausende Spender in Deutschland, Österreich und der Schweiz haben sich so einen Ausweis besorgt. Tendenz bis heute immer noch steigend. Tim hat uns noch erklärt, warum Wacken und die Blutspende überhaupt so gut zusammenpassen.
2: Also zum einen repräsentiert Wacken ja die Metal-Community, die immer wieder unter Beweis gestellt hat, wie sehr sie sich einander hilft, aber auch anderen Leuten außerhalb der Szene hilft. Und genau, also für uns ist das eine tolle Geschichte, dass wir was Gutes tun können und haben auch große Gefühle, dass unsere Community genau das möchte. Und wir erreichen auch junge Leute, die vielleicht sonst nicht so viele Berührungspunkte mit dem Thema Blutspenden hatten und können so vielleicht auch ein Türöffner für das Thema sein, was uns auch sehr freut.
1: Ja, und Leute, ihr könnt natürlich auch Lebensretter sein. Klickt euch dazu einfach mal rein unter wacken.de und besorgt euch euren Wacken-Blutspendepass.
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1: Das Wacken Open Air hat sich vorgenommen, Schritt für Schritt immer grüner zu werden und damit auch einen Teil zum Umweltschutz beizutragen. Daher wird in den nächsten Jahren auch das Merch-Sortiment schrittweise immer weiter auf nachhaltige Materialien umgestellt. Dazu zählt auch der Wechsel auf Produkte aus Biobaumwolle, wo 2024 schon ein Anteil von 25% erreicht wurde.
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1: Dave Ingram verlässt die Band Benediction aus gesundheitlichen Gründen. Letztes Jahr standen sie noch auf dem Holy Ground, dieses Jahr muss sich der Sänger zurückziehen. Der Grund für diesen schweren Schritt ist eine fortschreitende Arthritis-Erkrankung, mit der es ihm nicht möglich ist, bei Auftritten und Touren dabei zu sein. Die Chance, sich von Dave zu verabschieden, soll es aber auf der Abschiedstour noch geben. Bei ausgewählten Shows wird er, sofern es der gesundheitliche Zustand zulässt, das Mikro übernehmen. Die Termine dafür sollen kurzfristig bekannt gegeben werden. Das gesamte Statement lest ihr auf der Facebook-Seite der Band.
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1: Jedes Jahr versucht das Wacken-Team, deutliche Anreize zu schaffen, als Gast mit den Öffis anzureisen. Der wohl größte Anreiz sind die kurzen Wege vom Campingplatz ohne Auto zum Veranstaltungsgelände. Auf dem Wacken Open Air braucht's ja auch eigentlich gar kein Auto. Eure Wertsachen könnt ihr einschließen, auf dem Farmers Market bekommt ihr alles für den täglichen Bedarf und unterstützt damit sogar noch die regionale Wirtschaft. Und, was natürlich auch noch ein dickes Plus ist, ihr habt eine eigene Bandausgabe am Busplatz und braucht dadurch nicht ewig anstehen.
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1: Maschine, der hat zwei Leute getraut und wie hat er sich immer noch das fliegende Spaghetti-Monster traut euch? Die haben so richtig mit ja und dies und das alles getraut, Ringe gewechselt, wie viel war, weiß ich ja nicht, ob das wahr war.
2: Und wo war das?
1: Im Wackinger, die Gastwirtschaft da am Ende, ja. Hat eine Hochzeit stattgefunden, so richtig mit Blumenstreuen und allem drum und dran. Und Maschine war der Trauernde, ja.
2: Der Trauernde,
1: der sich getraut hat, sowas, ja.
3: Seid ihr jedes Jahr hier?
1: Ja.
3: Was sind so verrückte Leute, die hier schon gewesen sind?
4: Das Highlight. Der junge Mann, der mir erzählen wollte, dass Bollerwagen auf Dänisch doofes Scheißding heißt, weil der kaputt war, ihn ausgepackt hat.
5: Der Stofftier an der Leine, der war auch nicht schlecht.
4: Oder der Prediger, der jedes Jahr da war, der immer hier mit seinen Schildern durch die Gegend gelaufen ist. Und meistens auf Spanisch und da bin ich raus. Aber wahrscheinlich irgendwas, was mit Wacken zu tun hat, gehe ich mal von aus. Oder der junge Mann hier mit seiner Drehorgel, wo sie alle rumgetanzt sind, wie verrückt.
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1: Anthrax veröffentlichen das Release-Datum ihres neuen Albums. Am 18. September 2026 werden die Thrash-Metaller Cursum Perficio auf die Märkte bringen. Ab morgen könnt ihr euch schon den ersten Track It's for the Kids anhören. Geplant hatten sie die Veröffentlichung eigentlich im Mai, doch in einem Interview gab Schlagzeuger Charlie bekannt, dass sich die Fans im Mai auf den ersten Song mit zugehörigem Musikvideo freuen können und im Herbst dann der Rest kommt. Außerdem unterstreicht er, dass es ein sehr wichtiges Album für die Band ist und sie sich Zeit nehmen werden, um dieses so ausgiebig wie möglich zu betouren. Charlie ist außerdem der Meinung, dass Musik eine Wegwerfware geworden ist und dass sie mit dieser Platte genau dagegen steuern wollen.
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1: Ja, wir alle kennen ja das Wacken Open Air, aber was wisst ihr eigentlich über das namensgebende Dorf im Norden Deutschlands?
2: Wacken ist eine Gemeinde im Kreis Steinburg in Schleswig-Holstein, heißt es auf Wikipedia. Und gut, das klingt jetzt erstmal relativ nichtssagend. Aber das kleine Dorf hat neben dem eigenen Festival auch noch einiges zu bieten. Da wären zum Beispiel die unzähligen Kulturdenkmale, wie die Heilige Geistkirche, dessen Chor ganz nebenbei erwähnt immer auf der Suche nach neuen Stimmen ist. Oder auch, anscheinend war's das schon. Nee, aber mal im Ernst. Wer mal wieder Lust auf Entspannung und Natur hat, macht in dem knapp 2000 Einwohnerdorf wirklich nichts verkehrt. Nicht umsonst gibt es sogar das Buch Archenoer Wacken, ein Paradies in Schleswig-Holstein, in dem die norddeutsche Idylle über 160 Seiten bebildert wird. Und apropos knapp 2000 Einwohner. Ja, das sind zugegebenermaßen nicht gerade viele, dafür versprühen genau diese einen unglaublichen Charme. Oder zumindest die, die nicht extra während des Festivals in den Urlaub fahren. Ob es der kleine Hofladen ist, bei dem man noch die letzten Sachen für das Katerfrühstück besorgt, der Zug der Freiwilligen Feuerwehr, natürlich besser bekannt als die Firefighters, oder auch einfach nur Bewohner, die einem bei der Anreise aus dem Garten zuschauen und direkt zu sich einladen, wie es zum Beispiel diese zwei Damen 2019 gemacht haben.
3: Die sind alle gut drauf, super drauf, alle nett, alle freundlich, keiner prügelt, keiner zankt, wunderbar.
4: Wir haben ja gerade Kaffee getrunken mit einem Stückchen Kuchen und wenn die vorbeilaufen und wir bieten ihnen etwas an und wenn sie möchten, bekommen sie auch ein Stückchen Kuchen geschenkt. Ja, und viele junge Leute, die, mit denen wir klönen, das waren Weinbauern aus dem Badischen. Nächstes Jahr bringen wir Wein mit, machen wir Weinprobe. Und ich habe hinten im Garten Gartenhäuschen und im nächsten Jahr sind die wirklich gekommen und dann haben wir hinten im Gartenhäuschen Weinprobe gemacht.
1: Spätestens jetzt sollte allen klar sein, Wacken und die Bewohner machen das Festival nicht zuletzt zu dem, was es ist.
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0: Hier ist der Micha und der
1: Specki von In Extremo aus Berlin.
2: Also seitdem ich dabei bin, jetzt seit 12 Jahren, haben wir immer auf der Hauptbühne hier, die auf der, also vom Publikum aus gesehen, die linke Seite gespielt. Einmal, glaube ich, auf der rechten, aber wir sind immer auf den beiden Hauptbühnen zugange gewesen. Und vorher gab es, glaube ich, gar nicht so wahnsinnig.
0: Ich glaube, wir haben einmal in so einem riesen Zelt gespielt, das war am Anfang. Ansonsten haben wir immer Hauptbühne gespielt. Ja, Wahnsinn.
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1: Iron Maiden haben einen hochwertigen Caribbean Dark Rum herausgebracht. Er ist inspiriert von der epischen Erzählung Rime of the Ancient Mariner, einem Meilenstein des Heavy Metal Storytellings vom Album Power Slave aus 1984. Das Label wurde von Dan Mumford gestaltet, der ein langjähriger Wegbegleiter der Band ist. Das Design zeigt detaillierte und kunstvolle Illustrationen, inspiriert von Texten und Songs der Band. Ein wahres Sammlerobjekt für alle Fans und Rumliebhaber.
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1: F wie Full Metal Cruise. Urlaub auf dem Kreuzfahrtschiff und Metal Festival passt nicht zusammen? Ja, dann kennt ihr die Full Metal Cruise wahrscheinlich noch nicht. Die perfekte Mischung aus entspanntem Schiffsurlaub mit Pooldeck, guten Bars und Restaurants und natürlich Heavy Metal Festival. Auf insgesamt 3 Bühnen heizen euch geile Bands so richtig ein und auch Meet and Greets mit Stars, Lesungen, Tätowierer, Musikworkshops und Metal Karaoke dürfen nicht fehlen. Die Full Metal Cruise, natürlich powered bei Wacken, sticht in unregelmäßigen Abständen in See. Zum ersten Mal 2013. Besonders cool sind auch die Landgänge, bei denen zusätzliche Konzerte geplant sind. Insgesamt werden übrigens über 100 Tonnen an Material nur für die Bühnen, Beleuchtung und Beschallung für das Festival an Bord verbaut.
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1: Hier noch ein paar witzige Fun Facts über eine der genialsten Bands der Welt. Von mir für euch. Judas Priest haben ihre ersten Bühnenoutfits in Sadomaso-Läden geshoppt. Ich finde, das sieht man auch. Gar nicht so Fun Fact, Rob Halford musste vor Gericht, weil ihm Mitschuld an einem Suizidpakt von zwei Teenagern gegeben wurde. Die haben sich 1985 das Hirn auf einem Spielplatz weggeballert. Die Familie klagte und sagte, es hätte an den düsteren Lyrics von Rob gelegen.
2: Are there subliminal duets on the Better By You, Better Than Me song?
3: Absolutely not.
1: Der Arme musste vor Gericht aussagen, es war ein Riesenhickhack und am Ende wurde die Anklage vom Richter fallen gelassen. Uff. Judas Priest hat aus Versehen den Film Rockstar mit Mark Wahlberg inspiriert. Da geht's nämlich um einen Sänger einer Coverband, der es dann in die richtige Band schafft. Bisschen wie bei Priest, als Rob ausgestiegen und Tim Ripper Owens eingestiegen ist. Endlich wieder mit Rob vereint, produziert die Band selber einen Flop. Nach einem erfolgreichen Album gibt's ein ganzes, sehr seltsames Doppelkonzeptalbum über Nostradamus. Schade, dass Nostradamus darüber nicht selbst orakelt hat, sonst hätten die Herren gewusst, das Ding wird nix. Aber selbst das überlebt eine der großartigsten Heavy-Metal-Bands natürlich. Ich glaube, das ist einer der Gründe, warum es uns schon so lange gibt, weil wir Heavy-Metal lieben. Und das auch noch nach all dieser Zeit. Jeder in der Band ist da sehr leidenschaftlich. Wir sind damit von klein auf aufgewachsen und das lässt einen nie mehr los.
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3: Dave Ingram verlässt die Band Benediction aus gesundheitlichen Gründen. Letztes Jahr standen sie noch auf dem Holy Ground, dieses Jahr muss sich der Sänger zurückziehen. Der Grund für diesen schweren Schritt ist eine fortschreitende Arthritiserkrankung, mit der es ihm nicht möglich ist, bei Auftritten und Touren dabei zu sein. Die Chance, sich von Dave zu verabschieden, soll es aber auf der Abschiedstour noch geben. Bei ausgewählten Shows wird er, sofern es der gesundheitliche Zustand zulässt, das Mikro übernehmen. Die Termine dafür sollen kurzfristig bekannt gegeben werden. Das gesamte Statement lest ihr auf der Facebook-Seite der Band.
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1: Das muss so Mitte der 90er gewesen sein, als ich mit einem Freund in Hamburg Klingelschilder abgesucht habe. Denn irgendwo in der Marktstraße sollte er angeblich eine Wohnung haben. Andrew Eldritch von den Sisters of Mercy. Wir waren Fan von dieser Band, die 1980 in Leeds von Eldritch und Gary Marx gegründet wird. Marx spielt Bass und Gitarre, Eldritch Schlagzeug und er singt. Eine erste EP wird aufgenommen und vom legendären Radio-DJ John Peel in England gespielt. Man sucht sich weitere Musiker, wobei man den Platz am Schlagzeug ab sofort freilässt und stattdessen Dr. Avalanche einsetzt, einen Drumcomputer. Die Band tourt in Belgien, den Niederlanden und in Deutschland. Der erste Plattenvertrag folgt und das erste Album First and Last and Always. Damit kommt aber auch der erste Ärger auf, weil man sich nicht einig wird, wohin die Reise musikalisch gehen soll. Wayne Hussey und Greg Adams verlassen die Sisters of Mercy und gründen eine eigene Band, The Mission. Mit neun Musikern macht Eldritch weiter. Album Nummer 2 erscheint, Floodland. Der Sound wird rockiger, die Chöre breiter und auch die Streitereien werden wieder heftiger. Für das dritte Album müssen wieder komplett neue Musiker angeheuert werden. 1990 dann das Meisterwerk Vision Thing. Unter anderem produziert vom Meatloaf-Produzenten Jim Steinman. Vision Thing ist bis heute das letzte Album der Sisters of Mercy. Streitereien mit der Plattenfirma führten zu einem jahrelangen Rechtsstreit und dem Stillstand der Band. Sie tritt regelmäßig auf, wobei Dr. Avalanche mittlerweile auch den Bass übernommen hat. In den 90ern waren die Sisters mal Sponsoren für den FC St. Pauli und bis heute haben wir das Klingelschild in Hamburg nicht gefunden.
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1: Natürlich nicht nur wegen der Musik, sondern auch wegen den Leuten hier. Wir sind mit insgesamt, was sind wir hier, 20 Leute. Macht auf jeden Fall Spaß. Ich finde einfach, dass jeder, sag ich jetzt mal, so sein kann, wie er möchte. Selbst wenn jetzt irgendjemand hier nackt rumläuft oder Slayer ruft. Ja, also wenn irgendjemand hier nackt rumläuft, wird das vermutlich auch noch toleriert werden. Und das gibt es, glaube ich, auf keinem anderen Festival so.
2: Das, was zum Beispiel Wacken von anderen Festivals ganz grob unterscheidet, ist die Organisation. Du hast hier ein familiäres Gefühl, du gehst über einen Campingplatz, da sitzen Menschen, die kommen von aller Welt. Du kannst dich mit denen unterhalten, als würdest du die jahrelang kennen. Und das ist einfach das, was für mich Wacken ausmacht.
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1: Anthrax veröffentlichen das Release-Datum ihres neuen Albums. Am 18. September 2026 werden die Thrash-Metaller Cursum Perficio auf die Märkte bringen. Ab morgen könnt ihr euch schon den ersten Track It's for the Kids anhören. Geplant hatten sie die Veröffentlichung eigentlich im Mai, doch in einem Interview gab Schlagzeuger Charlie bekannt, dass sich die Fans im Mai auf den ersten Song mit zugehörigem Musikvideo freuen können und im Herbst dann der Rest kommt. Außerdem unterstreicht er, dass es ein sehr wichtiges Album für die Band ist und sie sich Zeit nehmen werden, um dieses so ausgiebig wie möglich zu betouren. Charlie ist außerdem der Meinung, dass Musik eine Wegwerfware geworden ist und dass sie mit dieser Platte genau dagegen steuern wollen.
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2: Moin, hier ist André und ich wünsche mir Lordi mit Nailed by the Hammer of Frankenstein.

0: Radio Bob, hier ist Tim aus Dreier. Ich würde mir heute von Stryker Phoenix Lights wünschen.
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0: Ja moin, ich würde mir auch gerne mal ein Lied bei euch wünschen, und zwar wünsche ich mir Guardians of the Sinner von Gamma Ray von dem 99er Album Powerplant. Dankeschön.
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1: Hier ist der Andreas. Ich bin gerade auf dem Weg nach Hannover. Und ich wünsche mir von Stone Store einen Titel. Ansonsten wünsche ich euch noch einen schönen Abend.

0: Moin, der Fini aus Kam. Ich bin gerade mit einem Kumpel am Schrauben und ich würde mich unfassbar doll freuen, wenn ihr Blood of Heroes von Megadeth spielen würdet.
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0: Hi, hier ist Alex. Zum Feierabend würde ich mir mal was schön Krachiges wünschen, und zwar von Testament Stronghold. Wäre cool, wenn ihr das spielen könntet. Dankeschön und weiter so. Bis dann, ciao.
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1: Iron Maiden haben einen hochwertigen Caribbean Darkroom herausgebracht. Er ist inspiriert von der epischen Erzählung Rime of the Ancient Mariner, einem Meilenstein des Heavy Metal Storytellings vom Album Power Slave aus 1984. Das Label wurde von Dan Mumford gestaltet, der ein langjähriger Wegbegleiter der Band ist. Das Design zeigt detaillierte und kunstvolle Illustrationen, inspiriert von Texten und Songs der Band. Ein wahres Sammlerobjekt für alle Fans und Rumliebhaber.
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2: Hallo, der Mike hier. Ich würde mir zum Feierabend, weil ich mich jetzt schön auf dem Weg nach Hause mache, würde ich mir von Sabaton Steel Commander wünschen. Bleibt rockig und einen schönen Abend.

0: Ich bin heute 7 geworden und wünsche mir zu meinem Geburtstag Hellraiser.
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0: Hallo, der Dominik hier aus Gottleuba. Ich bin gerade noch ein bisschen am Arbeiten und ich würde mich übelst freuen, wenn ihr vom Parkway Drive Wild Eye spielen würdet. Das wäre super, das würde mich nochmal richtig animieren.
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1: Martin hier. Ich hänge noch eine gute Stunde auf Deutschlands Straßen rum und würde mich sehr freuen über Sexton, Strong Arm of the Law. Ciao, ciao.

0: Hallo, hier spricht der Roland aus Leutkirch im schönen Allgäu. Ich hätte auch mal einen Wunsch, und zwar ist ja der Sänger, ehemalige Sänger von Iron Maiden, Paul Di'Anno, verstorben. In Memory of ihn würde ich mir gerne Phantom of the Opera wünschen. Vielen Dank und keep on rocking.
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0: Marc aus Kiel. Und ich wäre für in Flens, weil die sehr fest mit dem Wacken Open Air verbunden sind. Schon weil sie schon viele Male hier waren.
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1: Dave Ingram verlässt die Band Benediction aus gesundheitlichen Gründen. Letztes Jahr standen sie noch auf dem Holy Ground, dieses Jahr muss sich der Sänger zurückziehen. Der Grund für diesen schweren Schritt ist eine fortschreitende Arthritis-Erkrankung, mit der es ihm nicht möglich ist, bei Auftritten und Touren dabei zu sein. Die Chance, sich von Dave zu verabschieden, soll es aber auf der Abschiedstour noch geben. Bei ausgewählten Shows wird er, sofern es der gesundheitliche Zustand zulässt, das Mikro übernehmen. Die Termine dafür sollen kurzfristig bekannt gegeben werden. Das gesamte Statement lest ihr auf der Facebook-Seite der Band.
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2: Freundinnen und Freunde der harten Musik, vor uns liegen wieder gemeinsame 4 Stunden Metal-Zeit hier im Wackenradio. Und heute geht es mal wieder mit der Zeitmaschine zurück in die Vergangenheit, in ein denkwürdiges Jahr, in dem jede Menge großartige Musik unter dem harten Label rausgekommen ist. Konkret geht's ins Jahr 1981. Wir sind mittendrin in der New Wave of British Heavy Metal, sind mittendrin in einer Zeit der Umbrüche, der Aufregung, der spannenden Veröffentlichungen und wegweisenden Alben, die den Metal für die nächsten Jahre, ja, entsprechend prägen werden. Wir starten jetzt mit einer Band, die schon damals gezeigt haben, dass Frauenpower auch wunderbar in der harten Musik funktioniert. Girls School, die bringen in diesem Jahr ihr 2. Studioalbum raus. Hit and Run heißt das Ganze. Und 81 waren sie eh sehr umtriebig. Am bekanntesten sicherlich ihre Kooperation mit Motorhead, bei der so großartige Songs wie Please Don't Touch rausgekommen sind. Jetzt gehen wir aber nochmal solomäßig quasi Richtung Mädchenschule und gönnen uns von ihrem 2. Album den wunderbar knackig metaligen, rotzigen, leicht punkigen Opener. 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
1: 1981, das ist das Jahr, um das sich heute musikalisch alles in der Metal-Zeit dreht. Wir schauen uns die spannendsten Neuveröffentlichungen an, die so im Bereich der harten Musik vor gut 45 Jahren so stattgefunden haben und kommen natürlich an der New Wave of British Heavy Metal nicht vorbei, die quasi so, ja, offiziell wahrscheinlich ab 1980 richtig Fahrt aufgenommen hat, und an ihrer Spitze triumphiert bereits jetzt eine Band, die sehr umtriebig war. 1980 kam das selbstbetitelte Debüt auf den Markt und ein Jahr später folgt Album Nummer 2, Killers. Und damit wisst ihr, von wem ich rede. Natürlich von Iron Maiden. Und Killers, da erinnere ich mich noch sehr gut dran, das war mein zweites Maiden-Album. Das habe ich mir auf CD damals gekauft. Mein erstes war zum Release ungefähr Seventh Son of a Seventh Son. Davon war ich gar nicht so wahnsinnig begeistert, aber weil ich damals so als heranwachsender Metal- und Hardrock-Jungspund Maiden natürlich mega faszinierend fand und wusste, was für eine kultische Anhängerschaft sie haben durch die ganzen T-Shirts, durch die ganzen Plattencover. Also Maiden war einfach ein Begriff. Habe ich gedacht, komm, gibst du einem anderen Album mal die Chance? Und mein Faible für Horrorfilme damals schon so, war dann dafür mitverantwortlich, dass ich mir Killers mit Eddie als Axtmörder gesucht habe. Das Album finde ich bis heute auch richtig gut, ist nicht mein Lieblings-Maiden-Album, aber ein Song, den ich immer wieder hören kann, der kommt jetzt, und das ist Murders in the Room Walk.

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1: Wir setzen uns ja heute in die Zeitmaschine und reisen zurück ins Jahr 1981 in so einen richtig schönen kleinen Plattenladen und stöbern da im Bereich der Neuerscheinungen, im Bereich der harten Musik. Und die New Wave of British Heavy Metal, die hat so richtig Fahrt aufgenommen. Viele Vertreter dieser musikalischen Welle haben bereits ihre Debüts veröffentlicht und legen jetzt zeitnah nach, denn die Kreativität brennt und der Markt ist noch lange nicht satt. Auch die Tigers of Pantang bringen mit Spellbound in diesem Jahr ihr zweites Album raus und haben einiges an personellen Veränderungen. Mit John Deverill haben sie einen richtig geilen Sänger am Start und mit dem angehenden Gitarrengott John Sykes, der ja später bei Whitesnake, bei Blue Murder, bei Thin Lizzy spielen wird, eben einen richtig geilen Seitenhexer. Herauskommt mit Spellbound das wahrscheinlich stärkste Album ihrer Karriere und davon gönnen wir uns jetzt den Opener Gangland.

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1: Willkommen zurück hier zur Metal-Zeit im Wackenradio, die heute im Jahr 1981 wildert, also quasi in den virtuellen Plattengeschäften des Jahres und schaut, was so im Bereich der Neuveröffentlichungen mit verzerrten Gitarren Spannendes ansteht in diesen 12 Monaten. Und wir kommen jetzt zu einem Vertreter der New Wave of British Heavy Metal, einer Band, die wahrscheinlich wieder durch Metallica maßgeblich einem größeren Publikum bekannt gemacht worden sein könnte. Denn Metallica, die haben ja schon früh sich vor diesen Kombos verneigt und sie als klare Inspirationsquelle genannt und eben Coverversionen von Bands wie Diamond Head oder auch Blitzkrieg gemacht. Und ich glaube, das hat diesen Bands dann nochmal so einen richtigen Schub gegeben. Eine weitere Band aus dem Bereich ist Holocaust, deren 83er Nummer The Small Hours wurde 1987 von Metallica gecovert und 1981 bringen sie ihr Debüt The Nightcomers raus. Waren jetzt eine Menge Zahlen, eine Menge Daten, eine Menge Fakten. Das, was ihr euch merken müsst, falls ihr es nicht sowieso schon längst im Plattenregal stehen habt oder zumindest auf dem Zettel habt, ist, dass das Debüt The Nightcomers von Holocaust ein richtiges Brett ist. Gilt, glaube ich, somit als ihr bestes Album und auf jeden Fall als eines der wichtigsten Werke der New Wave of British Heavy Metal. Und davon gönnen wir uns jetzt das schrotige Death or Glory.

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1: Anthrax veröffentlichen das Release-Datum ihres neuen Albums. Am 18. September 2026 werden die Thrash-Metaller Cursum Perficio auf die Märkte bringen. Ab morgen könnt ihr euch schon den ersten Track It's for the Kids anhören. Geplant hatten sie die Veröffentlichung eigentlich im Mai, doch in einem Interview gab Schlagzeuger Charlie bekannt, dass sich die Fans im Mai auf den ersten Song mit zugehörigem Musikvideo freuen können und im Herbst dann der Rest kommt. Außerdem unterstreicht er, dass es ein sehr wichtiges Album für die Band ist und sie sich Zeit nehmen werden, um dieses so ausgiebig wie möglich zu betouren. Charlie ist außerdem der Meinung, dass Musik eine Wegwerfware geworden ist und dass sie mit dieser Platte genau dagegen steuern wollen.
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2: Das Jahr 1981, ein verflucht spannendes Jahr für den Metal. Einige große Geschichten wurden geschrieben und zu Weltkarrieren weitergeführt. Andere begannen vielversprechend, versackten dann aber erstmal. So zum Beispiel auch bei Praying Mantis. Die haben sich zwar schon in den 70er Jahren gegründet, aber erst 1981 bringen die Gottesanbeter mit Time Tells No Lies ihr Debüt raus. Das ist ein bisschen gefälligerer Metal mit ein bisschen eher AOR-Schlagseite, ein bisschen sanfter, aber mit ganz schönen Twin-Guitars und schönem Gesang. Aber all das reicht nicht. Und auch nicht das bockstarke Cover. Das Ding ist für 10 Jahre erstmal das einzige Studiowerk von Praying Mantis, ehe sie dann eben 10 Jahre später, 1991, ihre Karriere mit dem Album Nummer 2 wieder aufnehmen. Vom Debüt aus dem Jahr 81 gibt es jetzt Running for Tomorrow.

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1: Wir sind musikalisch in der heutigen Metalzeit immer noch im Jahr 1981 unterwegs und in diesem Jahr gibt es auch ein neues Studioalbum von Rainbow oder genauer gesagt ein neues Studioalbum von Ritchie Blackmore in wechselnder Besetzung. Denn der hatte ja Mitte der 70er so ein bisschen im musikalischen Zerwürfnis, möchte ich mal vorsichtig andeuten, Deep Purple verlassen, um dann mit Ritchie Blackmores Rainbow und Ronnie James Dio ein neues Kapitel für ihn und für die Musikgeschichte aufzuschlagen. Drei Alben hat er gemeinsam mit Dio gemacht. Dann war ihm dieses Mystische, das Fantasy, das Bombastische irgendwie nicht mehr kommerziell genug. Ronnie James Dio durfte gehen und eine großartige Karriere abseits Rainbow mit Black Sabbath und natürlich als Solo-Musiker anstreben. Und für ihn kam 1979 dann Graham Bonnet in die Band und Down to Earth war dieses erste Album. Ich persönlich fand das richtig geil. Es war eben deutlich gefälliger und ein bisschen kommerzieller angehaucht. Und diesen Weg geht er konsequent weiter 1981 mit Difficult to Cure. Ist wieder mal ein neuer Sänger am Start, Jolin Turner. Auch ein Großmeister der Hardrock-Metal-Stimme. Und dieses Album wird viel und gerne gescholten. Ich persönlich mag es aber mittlerweile eigentlich ganz gern. Und am geilsten finde ich den Titeltrack. Auch wenn auf dem Jolin Turner nicht zu hören ist.

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1: Metal-Zeit im Wackenradio, das bedeutet 4 Stunden mit mir, Colin. Moin, schön, dass ihr am Start seid. Und einem Thema, heute ja das Jahr 1981 und die interessantesten Alben im Bereich der harten Musik, die in diesem Jahr so erschienen sind. Van Halen, die sind auch wieder am Start und die sind ja eh mega umtriebig gewesen. 4 Alben in 4 Jahren, das ist ihre Bilanz bis dahin. Und 1981 erscheint eben Album Nummer 4, Fair Warning. Darauf sind die ganz großen Hits vielleicht nicht vertreten. Na, ich meine, okay, ein Song wie Unchained, den kennen wahrscheinlich die allermeisten. Das Ding ist ziemlich grimmig, ein bisschen düster und lebt, finde ich, auch sehr, sehr stark vom geilen, schrotigen und doch filigranen Gitarrenstyle von Eddie Van Halen. Ein richtig gutes Van Halen-Album, wie ich finde, und richtig gut zur Sache geht's direkt mit dem Opener, mit Mean Street.

frischer. Aber es gibt natürlich auch noch Dinosaurier oder, wie soll man sagen, Zurückgebliebene im Sinne von in den 70ern war alles geiler. Und das meine ich auch gar nicht wertend, denn es ist natürlich auch schön, dass nicht alles Richtung Moderne ausgerichtet ist, sondern einige sich noch an dem erfreuen können und Musik machen, ganz im Geiste der 70s. Uli John Roth ist auf jeden Fall genau so jemand. Der war ja bei den Scorpions schon dafür bekannt, immer so Songs einzustreuen, die so ein bisschen mehr nach Jimi Hendrix als nach Dampfhammer Scorpions klingen. Und nach seinem Ausstieg bei den Hannoveranern gründet er mit Electric Sun eine eigene Band ab 1978, ganz im Geiste des Psychedelischen, des Jimi Hendrix-artigen Rock stehend. Ist er ein bisschen spät dran und auch das zweite Electric Sun Album Firewind von 81, das geht kommerziell ziemlich unter, kommt einfach ein paar Jahre zu spät, liegt vielleicht aber auch ein bisschen am Gesang von Uli John Roth, denn der ist vieles, aber ein richtig großer Sänger mit einer richtig gut passenden Stimme. Das ist er zumindest meiner Meinung nach nicht. Dass er aber auch 1981 noch richtig gut rocken kann, das beweist er auf Firewind auf jeden Fall. Zum Beispiel beim nächsten Song, Cast Away Your Chains.

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1: 1981, ein Jahr, das im Bereich der harten Musik auf jeden Fall von Aufbruchsstimmung geprägt ist. Die New Wave of British Heavy Metal hat richtig Fahrt aufgenommen. Alles geht in Richtung moderner, härter

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1: Iron Maiden haben einen hochwertigen Caribbean Dark Rum herausgebracht. Er ist inspiriert von der epischen Erzählung Rime of the Ancient Mariner, einem Meilenstein des Heavy Metal Storytellings vom Album Power Slave aus 1984. Das Label wurde von Dan Mumford gestaltet, der ein langjähriger Wegbegleiter der Band ist. Das Design zeigt detaillierte und kunstvolle Illustrationen, inspiriert von Texten und Songs der Band. Ein wahres Sammlerobjekt für alle Fans und Rumliebhaber.
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2: Halbzeit bei der Metal-Zeit. Wir sind in die Zeitmaschine gestiegen und im Jahr 1981 ausgestiegen mit einem Auftrag. Welche spannende Neuveröffentlichungen im Bereich der harten Musik gibt es denn in diesem Jahr so zu hören? Und wir kommen jetzt zu einer Band, die sich mitten in ihrer Karriere plötzlich umbenannt hat. Also jetzt nicht so im ganz großen Stil, aber ein bisschen kürzer geworden ist. Yesterday and Today, die gibt es bereits seit Mitte der 70er, aber erst auf ihrem dritten Album mit einem neuen Plattenlabel im Rücken benennen sie sich um in Y&T. Und das ist natürlich zuvorderst die Band von Sänger und Gitarrist Dave Manichetti. Ist auch das letzte noch lebende Gründungsmitglied der Band und sie sind so ein bisschen die bei manchen vielleicht vergessenen, aber auf jeden Fall zu Unrecht vergessenen Helden des amerikanischen Heavy Metals. Und warum? Hört er doch einfach mal selbst. Hier sind sie und lasst euch nicht einlullen von den ersten akustischen Sekunden. Das Ding geht noch richtig gut nach vorne. Welches Ding? Rescue Me.

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1: 1981, da mauserte sich der Heavy Metal so langsam vom Underground-Thema zu einer weltweit großen und auch kommerziell wichtigen Bewegung und auch verbunden mit Bildwelten, mit Images, mit Themen, mit all dem, was Heavy Metal eben oftmals auch prägt. Und das sind oftmals die düsteren Sachen, die gruseligen Sachen, die dämonischen, die unheiligen Geschichten. Und schon damals galt aber auch Don't judge a book by its cover. Denn die Briten von Demon, da kann man schon mal sagen, die haben immer so ein bisschen mehr oder vielleicht auch was anderes versprochen, als sie letztendlich gehalten haben. Das Debütalbum von Demon, Night of the Demon, erscheint 1981 und wenn man sich das Cover anschaut, das verspricht schon Grauseliges. Wir sehen ein steinernes Kreuz, offensichtlich ein umgefallener Grabstein, Hände, die sich aus dem Erdreich nach oben schieben, irgendwelche Innereien und man denkt wirklich, ui, das ist bestimmt richtig hart, das ist bestimmt richtig böse. Auch das Intro, Full Moon, lässt noch Unheiliges erwarten, aber dann, ja, dann wird's musikalisch eher so ein bisschen hart. Trockig und gefällig. Auf jeden Fall bei weitem nicht so heftig, wie man vielleicht hätte erwarten können. Allerdings auch ziemlich geil. Allein der Titeltrack Night of the Demon ist für mich ein absolut unverwüstlicher Klassiker und den sollten sich Ghost mal vornehmen. Ich glaube, den zu covern, das würde richtig gut passen.

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1: Wir sind gerade im Jahr 1981 in so einem richtig geilen Plattenladen unterwegs und stöbern im Fach der Neuerscheinungen im Bereich der harten Musik. Und da kann man auch mal Dinge entdecken, von denen man unter Umständen im Jahr 2026 vorher noch nie gehört hatte. So geht's mir zumindest. Das ist ja eben das Schöne an solchen Sendungen. Beim Recherchieren für die Bands, da stoße ich ganz häufig auf Dinge, von denen ich bisher gar keine Ahnung hatte. So auch von der venezuelanischen Band Arc Angel. Die veröffentlichen 1981 ihr Debüt und ein Umstand, der sie vielleicht international nicht so richtig erfolgreich werden lassen wird, könnte eben auch die Landessprache sein, denn das gesamte Album ist in Spanisch gesungen. Entsprechend verzeiht mir die falsche Aussprache, wenn ich den nächsten Song, der zu Deutsch sowas heißt wie Der Todeswaggon, vielleicht nicht ganz korrekt ausspreche. Eine geile Nummer ist es auf jeden Fall, auch wenn man vielleicht nicht alles versteht. Jetzt kommen auf jeden Fall Arc Angel mit Bajón oder Vagón de la Muerte.

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1: 1981 im Heavy Metal. Das war schon eine richtig spannende Zeit. Sind jede Menge tolle Alben und Künstler in dieser Zeit entstanden und haben entsprechend Werke veröffentlicht. Aber auch damals galt schon, auch wenn der Markt natürlich bei weitem nicht so voll und gesättigt war wie heute. Willst du gelten? Mach dich individuell. Und eine Band der New Wave of British Heavy Metal hat das auf jeden Fall geschafft. Und das ist Venom. Denn die haben ja von Beginn an ihrer Karriere ganz stark so Wert gelegt auf ein satanisches Image. 1981 veröffentlichen sie dann folgerichtig auch ihr Debüt Welcome to Hell. Mit einem Pentagramm drauf, mit so einem Ziegenbockteufel drauf, mit dem Titel und mit Songs drauf, die dann eben heißen wie Sons of Satan, Mayhem with Mercy, Witching Hour oder eben auch In League with Satan. Hui, hui, hui, hui, hui, das versprach richtig böse zu werden und gilt natürlich damit auch als eines der Referenz- bzw. Pionierwerke für den Black Metal, der sich dann so in den nächsten Jahren ebenfalls als Subgenre des Metals etablieren wird. Venom 81, das klingt aber eigentlich musikalisch eher wie eine schlecht aufgenommene Variante von Motorhead mit der gewissen Bösartigkeit. Es ist räudig, aber genau das macht es auch so geil. Hier sind Venom mit In League with Satan.

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1: Dave Ingram verlässt die Band Benediction aus gesundheitlichen Gründen. Letztes Jahr standen sie noch auf dem Holy Ground, dieses Jahr muss sich der Sänger zurückziehen. Der Grund für diesen schweren Schritt ist eine fortschreitende Arthritiserkrankung, mit der es ihm nicht möglich ist, bei Auftritten und Touren dabei zu sein. Die Chance, sich von Dave zu verabschieden, soll es aber auf der Abschiedstour noch geben. Bei ausgewählten Shows wird er, sofern es der gesundheitliche Zustand zulässt, das Mikro übernehmen. Die Termine dafür sollen kurzfristig bekannt gegeben werden. Das gesamte Statement lest ihr auf der Facebook-Seite der Band.
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2: Die letzte Stunde Metal-Zeit im Wackenradio, für heute zumindest, hat geschlagen. Und das Jahr 1981 ist natürlich noch viel gespickter mit geilen Alben, mit geilen Songs, die ich hier heute alle gar nicht spielen kann. Deswegen würde ich sagen, nächste Woche machen wir einfach da weiter, wo wir nachher aufhören werden, mit weiteren tollen Kostproben aus besagtem Jahr. Wir kommen jetzt zu Graham Bonnet, dem englischen Rocksänger, der so überhaupt nicht nach Metal aussieht. Der war ja vorher bei Rainbow kurzzeitig Sänger gewesen und nutzte dann diesen Ruhm, den er sich da erarbeitet hatte und die Bekanntheit, um 1981 mit Line Up ein Album rauszubringen, das tatsächlich musikalisch so ein bisschen in der kommerziellen Tradition seiner Zeit bei Rainbow steht. Mit richtig großartigen Gastmusikern. Mickey Moody ist dabei, Cozy Powell ist dabei, John Lord ist zu hören. Also, es ist gespickt mit großen Namen und auch guten Songs und ein kleiner Hit ist auch dabei und der kommt jetzt. Night Game.

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1: Leute, ihr wisst es vielleicht, wenn ihr hier schon ein paar Mal reingehört habt bei der Metal-Seite im Wackenradio. Ich bin ein unglaublicher David Coverdale-Fan und entsprechend auch ein unglaublicher Fan von Whitesnake. Und 1981, das Jahr, in dem wir uns gerade musikalisch befinden, da ballern Whitesnake ihr meiner Meinung nach bestes, ich sag mal zweitbestes Album raus. Ein Jahr vorher gab es schon Ready and Willing. Das steht bei mir ganz, ganz, ganz oben in der Gunst, aber es ist eben dicht gefolgt vom 81er Werk Come and Get It. Das ist auch musikalisch tief verwurzelt im bluesartigen Hardrock und damit eher so gegen den Strom schwimmend Heavy Metal oder Ami Glamrock, wie ihn ja vielleicht später dann Whitesnake mit ihrem Hinwenden zum amerikanischen Markt natürlich machen werden. Davon ist auf diesem Ding noch fast nichts zu hören. Textlich geht's aber schon so richtig schön Testosteron gepowert, Coverdale typisch, nicht unbedingt lyrisch anspruchsvoll, aber doch sehr augenzwinkernd und spaßig zur Sache. Das merkst du direkt beim Titeltrack, den wir gleich hören werden, Come and Get It. Denn so einen Song zu beginnen mit den Zeilen Are you woman enough to take a man like me? Ja, das kann auch nicht jeder bringen, aber Mr. Coverdale, der bringt's wirklich knochentrocken und cool rüber. Entsprechend gönnen wir es uns jetzt mal gemeinsam. Hier sind Whitesnake anno 81 mit Come and Get It. 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
1: Wir sind immer noch goldrichtig bei der Metal-Zeit. Und wenn eine Sendung Metal-Zeit heißt und sich im Jahr 1981 befindet, dann ist klar, die New Wave of British Heavy Metal, das heißeste Schwermetall-Ding seiner Zeit, das findet hier richtig guten Raum. Und es sind nicht immer die ganz großen Bands, die wir natürlich alle kennen, Bands wie Saxon oder Iron Maiden, die diese Welle befeuert haben. Nee, es sind manchmal auch die teils übersehenen, weniger populären Sachen, die halt richtig geil waren. So wie zum Beispiel More. Die bringen mit Warhead 81 ihr Debüt raus, 82 folgen dann noch Blood and Thunder und erst 2026 kommt mit Destructor das dritte More-Album raus. Und wenn ihr wissen wollt, was ihr damals verpasst habt, das ist eine ganze Menge. Deswegen hören wir jetzt mal rein auf dem Debüt. Warhead ist nicht nur mit Fire eine richtig geile Coverversion des Arthur Brown-Klassikers. Nee, es sind auch ein paar richtig geile Eigenkompositionen drauf, wie der Opener Road Rock.

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1: So, ihr Lieben, ich melde mich heute ein letztes Mal hier zur Metal-Zeit im Wackenradio. Unsere Stippvisite im Jahr 1981 ist aber noch nicht vorbei. Ich habe noch richtig viele geile Bands, richtig geile Nummern hier auf dem Zettel. Nächste Woche geht's hier also weiter mit unserer kleinen musikalischen Zeitreise. Und ich hau euch jetzt mal mit was ganz Gefälligem raus. Einfach was Gemütlichem, etwas, was wir alle kennen. Es ist ja schon spät. Da muss man ja vielleicht nicht unbedingt aufgepeitscht werden, sondern kann auch mal schön zur Ruhe kommen. Denn wir hatten einiges aus dem Bereich der New Wave of British Heavy Metal heute in der Folge, aber in den frühen 80ern, da war natürlich noch mehr los, vor allem in den Vereinigten Staaten. Da schält sich nämlich eine eher radioorientierte Variante des harten Rocks raus, der sogenannte AOR, der Adult Oriented Rock, der dann noch geeigneter ist, auch die Massen zu erreichen und die Charts zu erobern. Und ganz vorne dabei in diesem Jahr sind Foreigner. Die veröffentlichen ihr viertes Album mit dem Namen 4 und das ist natürlich kommerziell gesehen vor allem ihr Magnum Opus. Da sind die Hitsingles drauf, die wir alle kennen, die wir auch schon rauf und runter gehört haben, wie zum Beispiel Urgent oder Jukebox Hero oder eben auch was Schönes zum Wegschlummern wie Waiting for a Girl Like You. Und damit schmeiße ich euch raus für heute. Freue mich, wenn ihr nächste Woche wieder dabei seid hier im Wackenradio. Macht es gut und tschüss.

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1: Anthrax veröffentlichen das Release-Datum ihres neuen Albums. Am 18. September 2026 werden die Thrash-Metaller Cursum Perficio auf die Märkte bringen. Ab morgen könnt ihr euch schon den ersten Track It's for the Kids anhören. Geplant hatten sie die Veröffentlichung eigentlich im Mai, doch in einem Interview gab Schlagzeuger Charlie bekannt, dass sich die Fans im Mai auf den ersten Song mit zugehörigem Musikvideo freuen können und im Herbst dann der Rest kommt. Außerdem unterstreicht er, dass es ein sehr wichtiges Album für die Band ist und sie sich Zeit nehmen werden, um dieses so ausgiebig wie möglich zu betouren. Charlie ist außerdem der Meinung, dass Musik eine Wegwerfware geworden ist und dass sie mit dieser Platte genau dagegen steuern wollen.
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1: Gemeinsam mit drei anderen Bandgrößen machen Anthrax die berühmten Big Four des Thrash Metal aus. Zementiert wurde der Anspruch auf diesen prestigeträchtigen Status mit jenem Trittwerk namens Among the Living aus dem Jahre 1987, das sich speziell auf inhaltlicher Ebene von seinen damaligen Zeitgenossen abgrenzt. Während andererorts oft Krieg und Verderben im Mittelpunkt standen, wurde bei den New Yorkern unter anderem der Tod des Schauspielers John Belushi in dem Song NFL, der futuristische Gesetzeshüter Judge Dredd in I Am The Law oder aber die schaurigen Geschichten von Stephen King etwa im Titelsong thematisiert. Darüber hinaus kredenzte das dem bei einem Unfall ums Leben gekommenen Metallica-Bassisten Cliff Burton gewidmete Album mit Caught in a Mosh und Indians. Zwei Nummern, die aus gutem Grund zum bombenfesten Teil der eigenen Setlist avancierten. Die Grundidee zum Plattencover entstand der Novelle Abt Pupil, der Musterschüler aus Stephen Kings Novellensammlung Frühling, Sommer, Herbst und Tod. Ein weiterer Meilenstein der Metal-Historie auf dem offiziellen Wackenradio bei Radio Bob. Anthrax mit Among the Living.
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1: Iron Maiden haben einen hochwertigen Caribbean Dark Room herausgebracht. Er ist inspiriert von der epischen Erzählung Rime of the Ancient Mariner, einem Meilenstein des Heavy Metal Storytellings vom Album Power Slave aus 1984. Das Label wurde von Dan Mumford gestaltet, der ein langjähriger Wegbegleiter der Band ist. Das Design zeigt detaillierte und kunstvolle Illustrationen, inspiriert von Texten und Songs der Band. Ein wahres Sammlerobjekt für alle Fans und Rumliebhaber.
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1: Moin, ich bin Sören, ich komme aus Relling und ja, das ist dieses Jahr mein 15. Wacken. Der Verrückte sind, ganz ehrlich, ich weiß nicht, ob ihr das senden dürftet, auf der Dixie-Toilette ein Häufchen drauf mit einem Fädchen. Das ist schon Highlight, da muss ich selber mal die Telefon holen und ein Foto von machen. 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
1: Die gemeinnützige Stiftung Wacken Foundation hat es sich zur Aufgabe gemacht, Hard- und Heavy-Metal-Musiker zu unterstützen. Ja, sein Hobby zum Job machen, das ist nicht immer einfach, ne? Viele Berufsmusiker können davon im wahrsten Sinne ein Lied singen. Diejenigen, die wirklich dafür brennen und bereit sind, sich für den Traum auf einen harten, teilweise auch steinigen Weg zu machen, unterstützt die Stiftung zum Beispiel mit finanziellen Mitteln. Sängerin Doro Pesch macht sich für die Foundation stark.
2: Also es geht darum, ja, junge Bands zu fördern, alles Mögliche zu unterstützen, also was halt mit der Musik zu tun hat, so um die Leute halt irgendwie auf den Weg zu bringen und halt so den Rücken zu stärken.
1: Förderanträge und alle Infos zum Nachlesen bekommt ihr auf wacken-foundation.com.
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1: Dave Ingram verlässt die Band Benediction aus gesundheitlichen Gründen. Letztes Jahr standen sie noch auf dem Holy Ground, dieses Jahr muss sich der Sänger zurückziehen. Der Grund für diesen schweren Schritt ist eine fortschreitende Arthritis-Erkrankung, mit der es ihm nicht möglich ist, bei Auftritten und Touren dabei zu sein. Die Chance, sich von Dave zu verabschieden, soll es aber auf der Abschiedstour noch geben. Bei ausgewählten Shows wird er, sofern es der gesundheitliche Zustand zulässt, das Mikro übernehmen. Die Termine dafür sollen kurzfristig bekannt gegeben werden. Das gesamte Statement lest ihr auf der Facebook-Seite der Band.
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